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1: Helmut, wie geht's? Alles gut? Das ist der Helmut Lauerl, der Canudos Arroyo do Meio. Liebe gute Freunde, ouvem Canudos. 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
0: Come on, jawohl, die liebe gute Freunde, Esperanza de Rui Barbosa, Rui do Meio, die Familie Schwinger.
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Nee, man, alles gut bei euch. Nee, meine Ricardo und Douglas, Familie Artikel, auf die Wurmchen, Großoma und guten Tag bei euch. Oh, ihr Renner, Walter Fuchs in Olarias Lajado, come on.